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0: Nummer 61.
2: Nummer 61.
0: Nummer 22.
2: Nummer 22.
0: Nummer 85.
2: Nummer 85.
0: Nummer 75.
2: Nummer 75.
0: Nummer 59.
2: Nummer 59.
0: Nummer 33.
2: Nummer 33.
0: Nummer 60.
2: Nummer 60.
0: Nummer 58.
2: Nummer 58.
0: Nummer 46.
2: Nummer 46.
0: Nummer 24.
2: Nummer 24.
0: Nummer 78.
2: Nummer 78.
0: Nummer 53.
2: Nummer 53.
0: Nummer 26.
2: Nummer 26.
0: Nummer 28.
2: Nummer 28.
0: Nummer 68.
2: Nummer 68.
0: Nummer 9.
2: Nummer 9.
0: Nummer 52.
2: Nummer 52.
0: Nummer 41.
2: Nummer 41.
0: Nummer 18.
2: Nummer 18.
0: Nummer 72.
2: Nummer 72.
0: Nummer 1.
2: Nummer 1.
0: Nummer 69.
2: Nummer 69.
0: Nummer 84.
2: Nummer 84.
0: Nummer 77.
2: Nummer 77.
0: Nummer 73.
2: Nummer 73.
0: Nummer 86.
2: Nummer 86.
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0: Nummer 33.
1: Nummer 33.
0: Nummer 16.
1: Nummer 16.
0: Nummer 39.
1: Nummer 39.
0: Nummer 12.
1: Nummer 12.
0: Nummer 34.
1: Nummer 34.
0: Nummer 54.
1: Nummer 54.
0: Nummer 65.
1: Nummer 65.
0: Nummer 46.
1: Nummer 46.
0: Nummer 4.
1: Nummer 4.
0: Nummer 62.
1: Nummer 62.
0: Nummer 86.
1: Nummer 86.
0: Nummer 61.
1: Nummer 61.
0: Nummer 35.
1: Nummer 35.
0: Nummer 70.
1: Nummer 70.
0: Nummer 6.
1: Nummer 6.
0: Nummer 5.
1: Nummer 5.
0: Nummer 77.
1: Nummer 77.
0: Nummer 49.
1: Nummer 49.
0: Nummer 79.
1: Nummer 79.
0: Nummer 24.
1: Nummer 24.
0: Nummer 20.
1: Nummer 20.
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0: Nummer 86.
1: Nummer 86.
0: Nummer 47.
1: Nummer 47.
0: Nummer 25.
1: Nummer 25.
0: Nummer 23.
1: Nummer 23.
0: Nummer 27.
1: Nummer 27.
0: Nummer 64.
1: Nummer 64.
0: Nummer 83.
1: Nummer 83.
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0: 74.
1: Nummer 74.
0: Nummer 14.
1: Nummer 14.
0: Nummer 7.
1: Nummer 7.
0: Nummer 9.
1: Nummer 9.
0: Nummer 24.
1: Nummer 24.
0: Nummer 3.
1: Nummer 3.
0: Nummer 53.
1: Nummer 53.